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1: 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Der US-Präsident Donald Trump hat den Iran aufgerufen, endlich genug Aufkommen zu fangen und das Land obeneits mit drastischen Wieder Männer sehen. Dauer geht ticken und es soll sich besser sehr bewegen, sonst geht vom Iran nicht mehr übrig bleiben, hat Trump auf seiner Online-Plattform Truth Social geschrieben. Momentan gilt ein Waffero, mehr eine permanente Lösung für den Konflikt und die wirtschaftlichen Konsequenzen geht nach nichts. Der Iran hat offiziell konfirmiert, dass er eine eigene Autorität gegründet hat, für Schiffe auf der Straße von Hormuz zu kontrollieren. Das hat der Nationale Sicherheitsrat und die Marine von der iranischen Revolutionsgarde mitgeteilt, ohne aber Details zu nennen. Der Grand Départ vom Tour de France 2021 wird nicht zu Lützburg sein. Reims kriegt heute offiziell den Start von der größten Veloskurs auf der Welt. Zum Grand Duché ist ein Dossier, auf dem noch nicht zurückbehalten. Auf der nächsten Etappe wird Grand Boucle, aber nach anderem zu Mazza noch zu Thionville sein. Ein Passage oder sogar eine Etappe zu Lützburg ist noch nicht ganz vom Tisch. Aus dem internationalen Fußball ist es nur, weil das den Daniel Zinani die nächste Saison nicht wird für St. Pauli spielen. Der Verein von Hamburg ist ja in die zweite Liga aufgestiegen. Dem Zinani sein Kontrakt läuft im Juni aus. Der Sportchef Andreas Bornemann sagt, dass hier kein Spieler gegen Zwänge für St. Pauli zu spielen, den nicht wirklich überzeugt wird, das Willen zu machen. Das schreibt der Kicker. Der Lützburger Nationalspieler hat diese Saison 5 Bundesliga-Gola geschossen und der 3-4 berät. Rezent gehen die Rümer in Deutschland, dass Schalke 04 und ihm interessiert wird. 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